Das Personal ist ganz verwirrt. Da hat sich wohl wieder jemand einmal im Wolkenrezept geirrt. Es standen heute kleine weiße Federwölkchen auf dem Wolkenerschaffungsplan.

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1: Das hab ich mir ja gleich gedacht.

0: Was Henry nennt, es gibt ja auch Sachen, die machen uns beiden Spaß. Zu zwei.
1: Stimmt, zum Beispiel Ping-Pong. Das wäre ja allein nur Ping.
0: Ja, oder Pong.
1: Oder Verstecken. Da würde einen ja niemand suchen.
0: Das wäre ganz schön langweilig.

Achtung, Leute, hier kommt extremes Superwissen, ein Merksatz. Der Anfangsbuchstabe von jedem Wort steht für einen Planeten. 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Merkur, Venus, Erde,

0: Also ihr seid ja bestimmt auch mal so richtig grollig und genervt und geht in die Luft wie eine Rakete.
1: Oh ja, ich bin auch manchmal genervt.
0: Ich habe ein Geheimrezept, wie ihr den Groll schnell wieder loswerdet. Ihr könnt gerne mitmachen. 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

0: Die Babu.
1: Das war schön.
2: Seid ihr auch so außer Atem vom ganzen Springen und Hüpfen? 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
1: Oh, Groll, Troll, ich bin auch total erschöpft.
2: Der Groll ist aber weg. Ich fühle mich besser und ich muss erst mal was trinken. 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

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This is your nose. Das ist dein Mund. This is your mouth. Schau mal in den Spiegel, schau in dein Gesicht. Da gibt's ganz viele Dinge, die's zu entdecken gibt's.

0: macht man nix. Endlich wird geknetet und es matschen die Finger, ist der Teig fertig geballt, seid ihr die Teigbezwinger. Jetzt muss der Teig leider eine Stunde gehen.
1: Hä? Ich soll gehen? Aber ich wollte eigentlich mitmachen, so als Teig. Aber dann gehe ich eben. Okay. Ciao.
0: Hey Teig, stopp Teig, wenn es heißt Teig gehen lassen, bedeutet das den Teig warm und zugedeckt stehen lassen.

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1: Jawohl!
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1: Ja, nee.
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Ja, es gibt so viel leckere Sachen. Komm, wir bestellen uns was nach Hause.

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0: ist so ein Quatsch. Ja, wir lassen es mal dabei.
1: Super!

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1: Vielen Dank.
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1: Ich hätte gerne ein Glas vom Fledermaussaft.

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Ja, es gibt so viele leckere Sachen. 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

0: das Startband 03. 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Keine Angst, ich bin dabei.
1: Na gut.
2: Das dröhnt ganz schön in meinen Ohren.
1: Jetzt fängt's zu wackeln an und beben.
0: Ja, aber das ist normal.
2: Ist das jetzt etwa Regen? Das Flugzeug fliegt.
1: Ah, oh, es schwebt.
0: Ja, der Sonne entgeht.

0: Ja, das stimmt.
1: Alle Ängste, alle Sorgen, sagt man, blieben darunter verborgen und dann würde, was uns groß und wichtig erscheint, plötzlich nichtig und
2: klein. Da ist die Sesamstraße, die ist doch eigentlich viel größer.
3: Da ist eine Wolke, Vorsicht, sonst fliegen wir vielleicht dagegen.
2: Oh nein.
1: Nein, keine Angst, durch eine Wolke kann man durch.
3: Ach echt?
1: Ja, nur. Das ist wie Nebel auf den Weg.
3: Ach toll.
1: Am Ende scheint die Sonne und
4: wir fliegen mit dem Regenbogen. Ich bin so froh.
3: Ich auch, denn wir
5: sind endlich mal mit dir geflogen.
2: Wie ganz genau,
1: das Bernd? Vergnügen ist ganz auf meiner
4: über
1: Seite.
4: Über den Wolken muss die Freiheit wohl grenzenlos sein.
1: Alle Ängste, alle Sorgen, sagt man, blieben darunter verborgen und dann würde, was uns groß und wichtig erscheint.
2: Ach, das ist alles so winzig.
3: Ja, nicht so klein.
1: Wir sind gelandet.
2: Ja, hurra!
3: Oder wollen wir noch mal starten?
2: Oh ja!
1: Nein, eure Freunde sind schon da.
2: Ja, wo denn? Wo?
3: Na da, da sind
1: und
3: sie doch.
1: Und können es gar nicht mehr erwarten.
6: Da seid ihr ja. Schön, dass wir jetzt alle zusammen sind.
3: Es war...
4: Wir waren
3: also
4: direkt beim Regenbogen.
3: Das war ganz toll.
4: Und dann zurück.
3: Ja.

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0: Ja, genau.
1: Ja.
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1: Ah, alles andere ist auf einmal ganz klitzeklein, ja. Ich finde, das hat er wirklich wunderbar erklärt. Fantastisch.
2: Oh.
1: Oh.

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1: Vollkommen, danke, Baloo.

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1: Und dann macht er auf seine eigene Weise eine kleine Abenteuer.

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1: Du willst wissen, wie viele Instrumente es gibt? Ha! Milliarden! Alles, was auf dem Planeten ist, ist ein Instrument.
2: Es

Das Klavier, das ist ein Kasten, meist wunderschön verziert. Es hat 88 Tasten, damit man sich nicht verirrt, hat man die einen schwarz und die anderen weiß lackiert. Die meisten Komponisten haben darauf komponiert.

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0: 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Jetzt sind wir schon so lange im Urwald unterwegs und haben noch keinen einzigen Löwen gesehen.
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0: Es gibt da so ein Wort, das ich gerne sag, wenn irgendwie etwas passiert, was ich nicht gerne mag. Ich mein nicht Mist oder verdammt, ich mein nicht Scheiße. Das Wort, das ich sag, heißt
1: Gabby-Kann!

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Wir atmen ganz tief ein und langsam wieder aus. Dann gehen wir in die Knie und legen uns leise auf den Boden oder besser eine Matte. Wir atmen wieder tief ein und langsam wieder aus. Jetzt strecken wir einen Arm und gleichzeitig das gegenüberliegende Bein. Wir ziehen beide ganz schön lang. 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

wieder auf und strecken uns ganz hoch hinauf. 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

0: Auja.
1: Was?
0: Auja.
2: Annie, was ist mit mir?
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1: Manchmal wird der Papa zum Paparazzi, wenn er 1000 Fotos macht vom kleinen Schatzi. 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Also fliegt die Kamera jetzt
2: ja,
1: in die...
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0: wunderbar. Es ist jetzt ungefähr 43 Minuten vor 15 nach oder so ähnlich.
1: Auf dem Handy kann ich auch sehen, wie spät es ist.
0: Und welchen Tag wir heute haben.
1: Genau, das Datum wird auch angezeigt.
0: Das heißt, die Uhr wandert erstmal in
1: Ja. Ene, mene, miste.
0: Ab in die Zauberkiste. Und was kommt als nächstes?

0: Kann man ein Handy etwa als Taschenlampe benutzen?
1: Na, Logo.
0: Echt? Oh, cool. Na dann.
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1: Sag mal, Tommy, in der Stadt ist doch gerade ein Zirkus. Kennst du den Weg dahin?
0: Nö. Aber ich habe hier einen großen Stadtplan mit allen Straßen drauf.

0: Man kann das Handy als Navigationsgerät benutzen. Das heißt, es zeigt uns den Weg.
1: Genau wie deine Straßenkarte.
0: Also,
2: ene mene miste, ab in die Zauberkiste.
0: Die Zauberkiste ist fast voll. Dabei kann ein Handy noch mehr.
1: Noch viel mehr, Tommy. Kinder, was macht ihr denn am allerliebsten mit einem Handy?
3: Spielen.
1: Ach, wirklich?

0: Es gibt da so ein Wort, das ich gerne sag, wenn irgendwie etwas passiert, was ich nicht gerne mag. Ich meine nicht Mist oder verdammt, ich meine nicht schon Scheiße. Das Wort, das ich sag, heißt
1: Gernikal!

0: macht man nix. Endlich wird geknetet und es matschen die Finger. Ist der Teig fertig geballt, seid ihr die Teigbezwinger. Jetzt muss der Teig leider eine Stunde gehen.
1: Hä? Ich soll gehen? Aber ich wollte eigentlich mitmachen, so als Teig. Aber dann gehe ich eben. Okay, ciao.
0: Hey Teig, stopp Teig, wenn es heißt Teig gehen lassen, bedeutet das den Teig warm und zugedeckt stehen lassen.

0: Hallo, David.
1: Hallo, David.
0: Na, wie war deine Reise?
1: Was soll das denn jetzt?
0: Ich glaube, David antwortet mit seiner Geige, Bert.
1: Annie, das ist ja wohl das Dümmste, was ich je gehört habe.
0: Oh nein, siehst du den Schal, Bert? Ich glaube, David ist heiser und deshalb lässt er heute seine Geige für sich sprechen.
1: Das ist lächerlich, Ernie. Geigen können nicht sprechen. Jetzt pass mal auf. So, Geige, dann sag doch mal, wo hat Davids Reise denn begonnen?

0: Das kommt mir irgendwie spanisch vor.
1: Oh ja, Spanien, da ging Davids Reise los. Ole, na, glaubst du es jetzt, Berg?
0: Also, ich weiß nicht. Und wie ging denn die Reise weiter?

0: ja, ich höre eine arabische Wüste, Bert.
1: Aber...
0: So?
1: Annie, was soll das?
0: David ging mit einem Großvisier durch die Wüste spazieren. Oh, als der plötzlich von einem Sandsturm davongeweht wurde.
1: Einem Sandsturm?
0: Und David, wo bist du dann hingefahren? Oh, New York!
1: New York?
0: Bye.

0: Annie. Annie, was machst du denn jetzt mit dem Schirm?
1: Na, hörst du denn nicht, was die Geige sagt, Bert? In New York hat es plötzlich angefangen zu regnen.
0: Das darf doch nicht wahr sein.
1: Oh, Gesundheit, Bert. Bert, du solltest dich lieber abtrocknen, sonst bist du auch bald ganz heiser.
2: Moment, ich bin ja gar nicht heiser. Ich wollte nur mal ausprobieren, ob ihr mich auch versteht, wenn ich meine Geige sprechen lasse. Hat doch toll geklappt.
1: Oh, David, und wie?
0: Oh, sehr witzig. Naja, sie kann vielleicht antworten, aber was sie nicht kann, ist Fragen stellen.
2: Sekunde, ich glaube, da irrst du dich auch. 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
1: Ja, das sind ganz viele Fragen, Bert. Pass auf. Wer, wie, was? Der, die, das? 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Wer nicht fragt, bleibt dumm.
0: Oh, toll.

0: willst es? 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
1: Also, Maite, nicht hier, oder?
2: Ja, wieder ein bisschen Schminki-Schminki machen.
3: Hm? Oh, ihr Schnucki, es geht doch ein bisschen Robbie und Roland hören.
0: Ah! Wenigstens sehen die gut aus, im Gegensatz zu euch.

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ich hab einen Bärenhunger. Wie wär's mit Pizza oder einem Döner? Ja, es gibt so viel leckere Sachen. Komm, wir bestellen uns was nach Hause.

0: So ein Quatsch. Na, wir lassen es mal dabei.
1: Super.
2: In der Wolkenfabrik ist heute Himmelbrand. Das Personal ist ganz verwirrt. Da hat sich wohl wieder jemand einmal im Wolkenrezept geirrt. Es standen heute kleine weiße Federwölkchen auf dem Wolkenerschaffungsplan.

Der Braunbär kommt im Winter verschlafen aus seiner Höhle gekrochen und denkt laut, Frühling kann es noch nicht sein, dafür ist es zu kalt. Außerdem sieht er Schnee liegen und in der Nähe seiner Höhle einen Schlitten, den Kinder wohl vergessen haben. Was die Kinder können, kann ich auch, brummelt der Bär und setzt sich auf den Schlitten.

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0: Liebe Kinder und liebe Eltern, ich bin die Alexandra Jehlen und ich habe das Buch Erna, die verrückte Kuh, geschrieben. Die Geschichte heißt Die Flecken sind weg. Hier lese ich euch gern einen kleinen Ausschnitt vor. Die Kuh Erna, die ist eine braungefleckte, schöne Kuh. Und sie lebt mit ihren Freundinnen, den anderen Kühen, auf der Weide. Erna findet jedoch ihre Flecken nicht ganz so schön, weil sie wollte immer schon weiß sein. Weiß und elegant. Entschlossen verlässt die Erna ihre Kuhherde und geht an den Mangfall, um sich ihre Flecken wegzuschrubben. Ob ihr das wohl gelingt? Na, dann will ich mal das Buch öffnen und gucken, wo die Erna gerade steckt. Aha, da ist der große, schöne Bauernhof. Und da steht der Bauer Harry. Und er hat eine Mistgabel in der Hand. Und da ist die Schubidu, die kleine freche Spinne. Und die klettert auf der Gabel rauf und runter an ihren Spinnfaden. Die Erna ist natürlich auch da und sie grinst ganz fröhlich, weil ihre ganzen Freunde da sind. Das kleine Schweinchen, dann die Henriette, das weiße Huhn, dann der Ringel, der Regenwurm. Ja, und was denkt ihr, was da noch für Tiere auf dem Bauernhof wohnen? Ja genau, Hunde, Katzen, Mäuschen, Schweinchen, genau. Die Erna erzählt nun ihren Plan den anderen Kühen. Und ihrer besten Freundin, dem weißen Huhn Henriette. Was meint ihr? Was sagen die Freunde? Ja, genau, sie finden den Plan total komisch, weil sie sagen, das kann doch auf gar keinen Fall gehen, du kannst doch nicht weiß sein. Aber die Erna, die weiß, was sie will. Wenn sie sich was in den Kopf gesetzt hat, dann setzt sie das auch durch. Und sie will es dringend. Und sie wird den Plan durchziehen. Also schlüpft sie unter einer kleinen hochgebogenen Stelle am Zaun unten durch. Oh, mit viel Mühe, das sage ich euch. Es ist nämlich gar nicht so einfach, da unten durchzuschlüpfen. Aber sie hat es geschafft. Und zufrieden und glücklich wandert sie nun zum Fluss runter und schrubbt sich die Flecken weg. Was meint ihr? Gelingt's ihr jetzt? Ja, es gelingt ihr. Und sie ist überglücklich. Sie strahlt über beide Ohren. Oh, die Flecken sind weg und sie schwimmen alle im Fluss herum. Und die Erna tanzt zufrieden wie eine dicke Ballerina auf der Wiese herum. Und sie läuft und läuft und läuft und freut sich einfach nur so. Da begegnet sie der kleinen frechen Spinne, der Schubidu. Oh, die ist so erschrocken, ich sag's euch, weil sie die Erna nicht mehr erkannt hat. Och, vor lauter Schreck fängt die Schubidu gleich an zu singen. »Ach nein, du musst nicht erschrecken«, sagt die Erna zu Schubidu. »Ich bin's doch nur, die Erna, die Kuh.« Und da kommt auch noch der Ringel, der Regenwurm. Der ist ebenfalls so erschrocken. »Nein, du musst nicht erschrecken, ich bin's doch, die Erna, die Kuh. Komm, schau doch, ich bin's.« »Ach, Ringel, jetzt gehen wir zur Kuhherde hinauf.« Und dann zeige ich einfach allen, wie ich toll aussehe. Ich bin so glücklich, das kannst du dir gar nicht vorstellen. Und der Bauer Harry, der wird erst gucken. Die Kuhherde und alle Tiere und der Bauer Harry, die sind so erschrocken, als sie die Erna gesehen haben. Aber weil sie sich so gefreut hat, haben sie sich alle mit ihr zusammen gefreut und haben getanzt und ein großes Fest gefeiert. So, liebe Kinder und liebe Eltern, wenn ihr mehr über meine Geschichte erfahren möchtet, dann könnt ihr das gerne über Amazon bestellen oder über meine Homepage www.die-musikkids.de. Auf Wiederhören!
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Hallo und guten Tag, liebe Kinder, ich bin Renate Laufs. Ich habe das Buch Du bist schön, so wie du bist, für euch geschrieben. Es ist ein schönes Vorlese-, Lese-, Mal- und Wendebuch in deutscher und englischer Sprache. In der Geschichte in dem Buch geht es um einen kleinen Marienkäfer, der nur mit einem Punkt auf seinen Flügeln auf die schöne Welt kam. Und er sehr traurig und unglücklich darüber ist, dass die anderen Marienkäfer, die mehr Punkte auf ihren Flügeln haben, sich über ihn lustig machen. Wenn ihr wissen wollt, ob der kleine Marienkäfer irgendwann vielleicht ein paar Punkte mehr bekommt oder ob er vielleicht irgendwann dann glücklich wird, dann müsst ihr euch das Buch bestellen. Es ist in jeder Buchhandlung erhältlich. Es ist im Carina Verlag Wien erschienen. Ich würde mich freuen, wenn ihr euch das Buch bestellt und mir dann sagt, ob es euch gefällt. Dankeschön und tschüss.

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1: Yeah. 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